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1: Erik Grönwall, Bad Bones. Erik Grönwall ist nicht unbedingt der geläufigste Name unter allen Rocksängern. Dabei kann der Schwede bereits mit einer beeindruckenden Vita aufwarten. Erik hat 2009 eine schwedische TV-Castingshow gewonnen, war danach 10 Jahre Sänger der Band Heat, bevor er sich 2022 Skid Row angeschlossen hat. Gesundheitliche Probleme haben Erik dann leider gezwungen, die Band wieder zu verlassen. Jetzt ist Erik gesund und munter wieder am Start und liefert mit Bad Bones ein tolles Soloalbum ab, das musikalisch irgendwo zwischen Hard Rock, Classic Rock und einer kleinen Prise Hair Metal geortet ist. Spätestens jetzt haben alle Fans von Eriks alter Band Heat oder auch Kiss and Dynamite die Ohren gespitzt und das zu Recht. Bad Bones von Erik Grönwall ist das Album der Woche auf Rockantenne Hamburg. Und weiter geht's mit einem brandneuen Song daraus.

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4: Ich bin Justin Hamm. Das heiße Pfingstwochenende genießen viele im oder am Wasser. Es war gestern oft voll an den Seen und in Frei- und Schwimmbädern. Die Deutsche Lebensrettungsgesellschaft warnt jedoch vor der Gefahr tödlicher Badeunfälle. Mehr von Tanja Wagner.
5: So mancher Bademeister dürfte die Tage mit einem mulmigen Gefühl am Beckenrand sitzen. Denn noch immer gibt es laut DLRG viel zu viele Nichtschwimmer im Land. In etlichen Schwimm- und Freibädern gilt mittlerweile die Regel, ohne Bronzeabzeichen geht's ohne erwachsene Begleitung auch nicht hinein. Große Gefahren lauern auch an unbeaufsichtigten Badestellen.
4: In der SPD gibt es Widerstand gegen mögliche Kürzungen beim Elterngeld. Fraktionsvize Dagmar Schmidt hat sich im Spiegel dagegen ausgesprochen, das Elterngeld pauschal zu kürzen. Familienpolitik müsse verlässlich und planbar bleiben. Hintergrund: Finanzminister Klingbeil hat alle Ministerien zu Einsparungen verpflichtet. Familienministerin Prien hatte deshalb eine Verkürzung der Bezugsdauer oder niedrigere Leistungen ins Spiel gebracht. Die Ukraine hat nach massiven russischen Luftangriffen auf Kiew und andere Regionen eine Dringlichkeitssitzung im UN-Sicherheitsrat beantragt. Das Außenministerium fordert eine starke internationale Antwort auf die Angriffe. Dabei sind in der gesamten Ukraine mindestens 4 Menschen getötet und rund 100 verletzt worden. Russland hat auch den Einsatz einer Oreshnik-Hyperschallrakete bestätigt. Ein recht erfolgreicher Auftakt für die deutschen Teilnehmenden beim zweiten Tennis-Grand-Slam des Jahres, den French Open. Deutschlands Nummer 1 Alexander Zverev erledigte seine Erstrundenaufgabe in Paris ohne Probleme 3:0 gegen den Franzosen Benjamin Bonzi. Tamara Korpatsch gewann gegen die Spanierin Sara Sorribes-Tormo glatt in 2 Sätzen. Jannik Hanfmann musste sich nach einem 1:3 gegen Hamad Medjedovic aus Serbien verabschieden.
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6: Ich bin Justin Hamm. Internationale Friedensmissionen sind derzeit stark in Gefahr. Das zeigt ein Bericht des Stockholmer SIPRI-Instituts. Demnach gab es in den vergangenen 25 Jahren nie so wenige UN-Blauhelme und andere Einsatzkräfte bei Friedensoperationen wie zuletzt. Kollegin Julia Weschenbach, was sind die Gründe dafür?
7: Ein perfekter Sturm aus finanziellen und politischen Faktoren, sagen die Forscher. Allein den UN-Blauhelmen fehlten im vergangenen Jahr 2 Milliarden US-Dollar. Die USA schulden den Vereinten Nationen Milliarden an Mitgliedsbeiträgen, unter anderem für die Friedensmission. Die Finanzprobleme könnten dramatische Folgen haben. Mehr Konflikte, die zivile Bevölkerung härter treffen.
6: Der Wirtschaftsweise Achim Truger fordert, dass Beamte künftig in die gesetzliche Krankenversicherung einzahlen sollen. In der Neuen Osnabrücker Zeitung sagt er, es sei völlig falsch, Beamte da rauszuhalten. Durch ihre guten Gehälter würde die Kassenlage gestärkt. Truger stellt außerdem grundsätzlich in Frage, ob Deutschland so viele Beamte braucht. Lehrer und Professorinnen müssten seiner Meinung nach nicht zwingend verbeamtet werden. Nach einem Jahr im Amt veröffentlicht Papst Leo heute seine erste Enzyklika. In dem mehr als 100 Seiten langen Lehrschreiben geht es um das Thema künstliche Intelligenz. Die erste Enzyklika in der Amtszeit eines neuen Papstes gilt vielfach als eine Art Regierungserklärung für dessen Pontifikat. Leos Lehrschreiben trägt den Namen Magnifica Humanitas, also großartige Menschheit. Am zweiten Wettkampftag der French Open in Paris sind heute drei deutsche Tennisspielerinnen im Einsatz. Tatjana Maria trifft auf die Belgierin Elise Mertens. Eva Lys bekommt es mit Petra Marcinko aus Kroatien zu tun. Ella Seidel spielt gegen die Lettin Jelena Ostapenko um den Einzug in die zweite Runde.
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7: Ich bin Yves Simon. Es ist 20 Uhr. Guten Abend. Der Hamburger Alexander Zverev steht bei den French Open in Runde 2. Der Weltranglisten-Dritte hat sein Auftaktmatch gegen den Franzosen Benjamin Bonzi in 3 Sätzen gewonnen. Jetzt trifft er auf Tomáš Vácha aus Tschechien. Nach der Absage von Titelverteidiger Carlos Alcaraz gilt Zverev als größter Herausforderer von Topfavorit Jannik Sinner. Bei einem russischen Großangriff auf die Region Kiew sind mindestens 4 Menschen getötet und Dutzende weitere verletzt worden. Videos zeigen schwere Zerstörungen. Auch das ARD-Auslandsstudio in Kiew ist durch eine Druckwelle massiv beschädigt worden. Russland hat die besonders zerstörerische Hyperschallrakete Oreshnik eingesetzt. Das hat der Kreml inzwischen auch selbst bestätigt. US-Präsident Trump hat Hoffnungen auf eine schnelle Einigung mit dem Iran jetzt doch wieder gedämpft. Bei einem Deal sollte nichts überstürzt werden, das schreibt er auf seiner Plattform mit Blick auf den Stand des Rahmenabkommens für ein Ende des Iran-Kriegs. Vorher hatte das noch ganz anders geklungen, da war die Rede davon, dass das Abkommen quasi schon unterschriftsreif ist und die Straße von Hormuz, die soll auch bald wieder gebührenfrei offen sein, so Trump.
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4: Ich bin Jutta Rittbrock. Es ist 6 Uhr. Guten Morgen. Die deutsche Industrie konnte erstmals seit fast 3 Jahren den Umsatz steigern. Trotzdem werden weiter Jobs abgebaut. In der Autoindustrie etwa gingen rund 32.000 Arbeitsplätze verloren. Das zeigt eine Studie der Beratungsgesellschaft EY. Zugleich sieht EY Hoffnung. Der Umsatz stieg in der Industrie im ersten Quartal um 1,7%. Hauptgrund sei ein starkes Umsatzplus in der Metallbranche. Auch Beamte sollten in die gesetzliche Krankenkasse eingebunden werden. Das meint der Wirtschaftsweise Achim Truger. Durch die guten Gehälter der Beamten könne die Kassenlage der gesetzlichen Versicherung gestärkt werden. Das sagte der Wirtschaftsexperte der Neuen Osnabrücker Zeitung. In der Formel 1 hat Kimi Antonelli den großen Preis von Kanada gewonnen und seine WM-Führung damit deutlich ausgebaut. Der Mercedes-Pilot siegte in Montreal vor Rekordweltmeister Lewis Hamilton und dem 4-maligen Champion Max Verstappen.
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3: Ich bin Jutta Wittbrock. Es ist 7 Uhr. Guten Morgen. Die Deutsche Bahn will im Regionalverkehr wieder eine Pünktlichkeitsquote von mehr als 90% erreichen, so wie zuletzt im März 2025. Das kündigte der Chef der DB Regionalverkehrstochter, Harmen van Zijderveld, an. Auf 28.000 Baustellen werden in diesem Jahr marode Schienen wieder fit gemacht. Und im Fahrplan soll es mehr Pufferzeiten geben, um Verzögerungen aufzufangen. Das erste große richtungsweisende Lehrschreiben von Papst Leo dem 14. wird heute am Pfingstmontag veröffentlicht. Die Enzyklika trägt den Titel Magnifica Humanitas, zu Deutsch die großartige Menschheit. Darin geht es um die Bewahrung des Menschen im Zeitalter der künstlichen Intelligenz. Wer spielt nächstes Jahr in der Fußball-Bundesliga? Zweitligist Paderborn oder weiterhin der VfL Wolfsburg? Im Relegationsrückspiel heute Abend stemmt sich Wolfsburg gegen den Abstieg. Das Hinspiel war 0:0 unentschieden ausgegangen. Der VfL spielt seit 1997 in der Bundesliga.
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0: Nun lebt mal damit, baut Gesellschaft, redet miteinander und versucht irgendwie euch nicht dauernd anzuschreien. Ist also wie gestern war Geburtstag, Kirchengeburtstag und nun kommt das alles, was nach der Geburt eben kommt, das Leben. Also noch fixen Gruß nach Nürnberg. Los geht's am heutigen Pfingstmontag.
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0: Guten Morgen, also am Pfingstmontag. Mit 26 Liedern, mit insgesamt 289 Strophen gleichzeitig in den Charts. Ach nee, im evangelischen Gesangbuch. Ich könnte Paul Gerhardt wohl den Ed Sheeran des 17. Jahrhunderts nennen. Kirchenmusikdirektor Karl Bernhardin Kropf würde den Dichter heute fragen,
2: woher auch in schwerster Zeit seine große Zuversicht kam. War es der Einfluss oder das Vorbild nahestehender Menschen oder war es das Evangelium?
0: Am 27. Mai, also am Mittwoch, ist sein 350. Todestag. Und das nimmt die Nordkirche zum Anlass für eine ganze Paul-Gerhardt-Nacht unter dem Titel Krisenkraft Kunst. Denn der Dichter ist bis heute aktuell.
2: Lieder aus Gerhards Zeit und danach sind uns näher als Melodien von Luther oder aus früheren Epochen. Natürlich auch wegen der trotz der hohen Poesie immer noch anschlussfähigen Texte.
0: Damit meint der Kirchenmusiker unter anderem Texte wie den von Geh aus, mein Herz und suche Freud, der den Blick der Menschen für die Schönheit der Schöpfung öffnen möchte. Heute ein Klassiker beim Wandern. Und sein Lieblingslied?
2: Da gäbe es mehrere, aber ich bewundere Befiehl du deine Wege. Der Inhalt predigt eine fast schon buddhistische Gelassenheit.
0: Die Paul-Gerhardt-Nacht mit Text, mit Musik, einer besonderen Kraft und einer Postkartenaktion für die Gäste steigt am 13. Juni um 20 Uhr in St. Andreas in Hamburg-Eimsbüttel. Guten Morgen.

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1: Guten Morgen. This is me, queer und religiös. So heißt eine Fotoausstellung, die ab heute in der Dreieinigkeitskirche in St. Georg am Hauptbahnhof zu sehen ist. Die Ausstellung besteht aus 14 Plakaten und zu sehen sind Fotografien von queeren und religiösen Menschen.
2: Unter den Bildern sind jeweils noch Zitate von diesen Personen zu lesen,
1: erklärt Tesch Hilterscheid, Pfarrperson für queersensible Seelsorge. Das Besondere an der Ausstellung, sie ist interreligiös. Muslimische, buddhistische, jüdische und christliche Menschen sind abgelichtet.
2: Gemeinsam ist uns allen, dass wir spirituell sind. Wir alle glauben an eine Kraft, die größer ist als wir selbst. Das gibt uns Kraft in unserer queeren Identität und auch inmitten der Erfahrungen auch von Diskriminierung. Davon können wir quasi alle ein Lied singen. Auch das vereint uns.
1: In jeder Religion gibt es Strömungen, die konservativer sind und queere Menschen ausschließen. Tesch hat deswegen den großen Wunsch, dass Vielfalt endlich in der Kirche anerkannt wird.
2: Ich habe lange Zeit gedacht, ich müsste dankbar dafür sein, in einer Kirche zu sein, die mich toleriert. Inzwischen habe ich verstanden, dass das eine toxische Art der Dankbarkeit ist. Ich möchte nicht toleriert werden. Ich möchte akzeptiert und respektiert werden.
1: Eröffnet wird die Ausstellung heute um 18 Uhr und der Eintritt ist frei. Und wenn ihr mehr Lust habt auf das Thema, es gibt ein großes Programm drumherum. Zu finden im Netz auf der Seite von St. Georg, Borgfelde. Guten Morgen.

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5: Ich bin Jutta Wibronk. Es ist 8 Uhr. Guten Morgen. Durch den Iran-Krieg wird im Moment immer wieder über einen möglichen Kerosinmangel gesprochen. Viele haben deshalb ihr Reiseverhalten schon geändert. Statt zu fliegen, weicht laut einer aktuellen Umfrage knapp die Hälfte der Befragten auf Bahn oder Auto aus. 39% buchen früher und 31% warten ab und haben ihre Reiseentscheidung erstmal aufgeschoben. Auch Beamte sollten in die gesetzliche Krankenkasse eingebunden werden, das meint der Wirtschaftsweise Achim Truger. Durch die guten Gehälter der Beamten könne die Kassenlage der gesetzlichen Versicherung gestärkt werden, sagte der Wirtschaftsexperte der Neuen Osnabrücker Zeitung. In der Formel 1 hat Kimi Antonelli den 4. Sieg nacheinander geholt. Der 19-Jährige gewann den Großen Preis von Kanada und baute seine WM-Führung damit deutlich aus. Der Mercedes-Pilot siegte in Montreal vor Rekordweltmeister Lewis Hamilton und dem viermaligen Champion Max Verstappen.
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1: Guten Morgen am Pfingstmontag. Tja, was so tun an einem drangehängten Feiertag? Na, wie wär's denn mal mit einem Besuch in der Kleinkirche St. Pauli, die ja überraschenderweise genau da steht, eben auf St. Pauli. Ich war schon mal da und hab den Küster treffen dürfen.
2: Das Panorama hier am Hafenrand, herunter vom Hamburger Berg über die Elbe, das genießt Philipp Köster jeden Tag. Die Schiffe, die Elbphilharmonie, gegenüber die Werft Blum und Voss, dahinter die Kühlbrandbrücke.
3: Das ist schon was Besonderes, gerade ich merke das immer, wenn Freunde von außerhalb kommen, die noch nicht hier waren, die sagen eben halt, boah, was für ein bombastischer Ausblick.
2: Er fährt sich durch seine Lockenmähne und rückt die dicke Brille mit dem schwarzen Rand zurecht. Als er von einem Gespräch mit jemandem berichtet, der so gar keinen Blick für das alles hatte, sein rechter Arm holt aus wie der eines Zirkusdirektors, der den nächsten Auftritt anpreist.
3: Und da sagte ich zu Manu mit dem Blick hier auf den Hafen, diese ganze Szenerie, ich sagte, Manu, sei doch mal froh und glücklich. Andere wollen so entspannt und mit so guter Aussicht Urlaub machen und bekommen das nicht hin und wir dürfen so arbeiten und leben.
2: Und so ist Philipp, der mit dem Wuschelkopf und dem Rauschebart ein bisschen aussieht wie der Nikolaus auf Urlaub, ein ziemlich glücklicher Küster. Köster ist der Küster von St. Pauli, also von der Kirche, die dem Stadtteil mit der Reeperbahn und dem ganzen dunklen Spelunken ihren Namen geliehen hat. Und der, wie es sich gehört, nicht nur jeden Winkel kennt, sondern auch zu allem den passenden Schlüssel hat.
3: Es klötert groß, es sind viele unterschiedliche Schlüssel dran.
2: Unter ihnen die Schlüssel zum Turm, zur Küche, zur Sakristei. Nur einer fehlt, der zum Kirchenschatz. Der wäre einfach zu schwer und zu klobig.
3: Ziemlich groß, ziemlich schwer, wiegt bestimmt so 500 Gramm. Damit kann man auch Leute verletzen.
1: Oder die Truhe zum Kirchenschatz öffnen. Was da nun drin ist und wie man hier auf St. Pauli sogar den Heiligen Geist anknipsen kann, das gibt's in ziemlich genau einer halben Stunde. Guten Morgen.

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1: Guten Morgen am Pfingstmontag. Für diesen freien Tag habe ich mich in der St. Pauli-Kirche umgesehen und ich bin gerade dabei, mit dem Küster Philipp Köster, jawohl, der heißt ja wirklich so, mit einem Riesenschlüssel den Kirchenschatz zu öffnen.
2: Der findet sich in einer alten Seekiste an der Südwand der kleinen Backsteinkirche unter der Empore. Während oben die Organistin übt und ungewollt den passenden Soundtrack liefert, müht sich Philipp ab.
3: Und jetzt gehen wir ein bisschen weiter weg.
4: Aha! Und jetzt siehst du den Kirchenschatz.
3: Und ich erkläre das mal. Herr Arthur Fischer-Meni guckt gerade in einen Spiegel in dieser schwer gesicherten Truhe. Jeder Mensch, der hier ist und da reinguckt, ist ganz einfach der Schatz der Kirche. So einfach ist es.
2: Jo, so einfach ist das. Aber noch einfacher beherrscht Philipp den Heiligen Geist. Der fährt in einem halbrunden Fenster als weiße Taube über Kanzel und Altar hinab. Morgens, weil Osten, sicher beeindruckend. Aber wenn der Gottesdienst um 11 beginnt, wandert die Sonne hinter dem Heiliggeistfenster schon weiter nach rechts. Die Taube verdunkelt sich. Philipp Köster führt mich in die Sakristei, in einen schmalen Gang hinter dem Altarraum zu
3: dem dazugehörigen Lichtschalter.
2: Tatsächlich, rund ist er, ein kleiner weißer Kippschalter, der weiter oben seine Wirkung entfaltet, hinter dem Heiligen Geist nämlich.
3: Ansonsten ist dahinter eine Neonröhre und die kann man hier an- und ausmachen, zeigt den Heiligen Geist über dem Altar und über der Kanzel.
2: Und was dann dieser Schalter bewirkt, das hat auch jemand mit einem Edding draufgeschrieben. Da steht:
3: Heiliger Geist an. Aus. Es ist relativ einfach.
2: Jo, das ist mal Trinität ganz haptisch. Und auch Philipp Köster findet, auf St. Pauli passt so ein Pfingstschalter irgendwie.
3: Ich finde das schon sehr sympathisch. Das ist ein Teil dieses Stadtteils. Manchmal sind wir ganz einfach hier sehr praktikabel.
1: Die biblischen Zungen wie von Feuer zu finden auf dem Hamburger Berg in der Kirche von St. Pauli. Guten Morgen am Pfingstmontag.

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7: Ich bin Jutta Wibrock. Es ist 9 Uhr. Guten Morgen. Die deutsche Industrie konnte erstmals seit fast 3 Jahren den Umsatz steigern. Trotzdem werden weiter Jobs abgebaut. In der Autoindustrie etwa gingen rund 32.000 Arbeitsplätze verloren. Das zeigt eine Studie der Beratungsgesellschaft EY. Zugleich sieht EY Hoffnung. Der Umsatz stieg in der Industrie im ersten Quartal um 1,7%. Hauptgrund sei ein starkes Umsatzplus in der Metallbranche. Berichte über eine mögliche Annäherung der USA und des Iran bei ihren Verhandlungen über ein Kriegsende drücken die Ölpreise. Der Preis für ein Barrel der Sorte Brent sank um gut 4% auf rund 99 Dollar. Wer spielt nächstes Jahr in der Fußball-Bundesliga? Zweitligist Paderborn oder weiterhin der VfL Wolfsburg? Im Relegationsrückspiel heute Abend stemmt sich Wolfsburg gegen den Abstieg. Das Hinspiel war 0:0 unentschieden ausgegangen. Der VfL spielt seit 1997 in der Bundesliga.
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1: Guten Morgen. Für die gut 92 Kilometer von Husum nach Damp braucht man, wenn man sehr schnell ist, 5 Stunden und 10 Minuten. Das war letztes Jahr die Siegerzeit beim Lauf zwischen den Meeren. Nächsten Samstag ist wieder der Staffellauf. Auch aus der katholischen Pfarrei Heilige Elisabeth in Bergedorf mit Gestacht und Glinde läuft eine Staffel mit. Eine Idee von Claudia Schröder-Kraft.
2: Wir haben ein T-Shirt, da steht das Pfarrei-Logo drauf. Und wenn der Zielläufer über die Ziellinie läuft, wird ja auch immer der Staffelname ausgerufen. Und unser Staffelname ist Flott mit Gott.
1: Auch Michael Saalfeld läuft mit. Und er sagt, stimmt schon irgendwie, dass Gott mitläuft.
3: Also zum einen, finde ich, ist man gerade bei diesem Lauf zwischen den Meeren in der Natur. Und Natur, finde ich, das hat schon was Spirituelles. Und wenn da mal wirklich eine schwache Phase kommt, dann ein kurzes Stoßgebet zum Himmel und dann kommt die nächste Motivation.
1: Die 10 aus der Pfarrei Heilige Elisabeth sind 10 von 16.000. Aufs Podium werden sie es vermutlich nicht schaffen, aber viel Freude haben. An der Unterstützung auf der Strecke, besonders an den Wechselpunkten und im gelben Kirchenbonibus, der die Läuferinnen und Läufer an den Wechselpunkten loslässt und einsammelt.
2: Man sitzt also im Bus zusammen und isst und trinkt und jeder bringt irgendwas mit und zwischendurch muss immer mal einer 10 Kilometer laufen gehen.
1: Sagt Claudia Schröder-Kraft vom Team Flott mit Gott, das am Samstag mitmacht beim Lauf zwischen den Meeren, zwischen Husum und Damp. Und ich bin immer froh, wenn ich es noch aufs Laufband schaffe. Guten Morgen.

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1: Guten Morgen am Pfingstmontag. Immer mit einem Beistand durchs Leben gehen, das macht stärker. Christen haben so einen Beistand, das hat Jesus uns versprochen. Wir nennen den Heiliger Geist, den feiern wir ja nun am Pfingsten. Und der wird in der katholischen Kirche in einer feierlichen Zeremonie in der Firmung zugesprochen. Üblicherweise so mit 15 Jahren, aber dieses Jahr werden auch sehr viele Erwachsene gefirmt. Allein 71 in der Hamburger Innenstadt. Und Anja ist eine davon. Sie wurde als Kind evangelisch getauft und ist irgendwann ausgetreten. Nun wird sie katholisch und gefirmt.
2: Ich würde das so als Reise sehen, also so Reise wieder zurück zu mir selbst und zurück zum Glauben, weil mein Leben hat so angefangen, also ich wurde sehr gläubig erzogen, bin sehr gläubig aufgewachsen, war dann kurz ein bisschen verloren, sage ich mal, so in der Zwischenphase, und jetzt mit der Firmung möchte ich halt wieder da ankommen.
1: Und warum ankommen in der katholischen Kirche?
2: Weil ich auch Tradition sehr gerne mag, also ich finde es toll, dass die katholische Kirche da traditioneller ist, auch die Gottesdienste, die Struktur der Gottesdienste.
1: Sagt die 24-jährige Anna, eine von den Erwachsenen, die am Pfingstwochenende gefirmt werden. Das heißt, ihnen wird nun ganz feierlich der Heilige Geist als Beistand zugesprochen. Ja, das war's auch schon mit der Pfingstmontagsausgabe von Gott on Air, der Kirchensendung auf Rockantenne Hamburg. Am Mikrofon winkt auch nach Nürnberg Arthur Fischer-Meni und er wünscht euch mit ihr hier noch einen fröhlichen, einen friedlichen und auch einen gesegneten Pfingstmontag.

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10: Ich bin Jutta Rebrock. Es ist 10 Uhr. Guten Tag. Die Deutsche Bahn will im Regionalverkehr wieder eine Pünktlichkeitsquote von mehr als 90% erreichen, so wie zuletzt im März 2025. Das kündigte der Chef der DB Regionalverkehrstochter, Harmen van Zijderveld, an. Auf 28.000 Baustellen werden in diesem Jahr marode Schienen wieder fit gemacht. Und im Fahrplan soll es mehr Pufferzeiten geben, um Verzögerungen aufzufangen. Auch Beamte sollten in die gesetzliche Krankenkasse eingebunden werden, das meint der Wirtschaftsweise Achim Truger. Durch die guten Gehälter der Beamten könne die Kassenlage der gesetzlichen Versicherung gestärkt werden, sagte der Wirtschaftsexperte der Neuen Osnabrücker Zeitung. Emotionaler Abschied beim englischen Fußballclub Manchester City. Trainerikone Pep Guardiola hört nach 10 Jahren auf. Nach dem letzten Spiel der englischen Premier League würdigten die Fans von Man City den Erfolgscoach minutenlang mit lautstarkem Applaus. Und es flossen viele Tränen, als ein Video mit prägenden Szenen aus Guardiolas Amtszeit gezeigt wurde.
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1: Ihr könnt euch darauf freuen, vorgelesen zu bekommen, währenddessen Bilder aus dem Buch anzugucken. 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Bedeutet, dass ihr eine kleine Zeichnung von mir in das Buch bekommt.
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6: Ich bin Jutta Ribrock. Es ist 11 Uhr. Guten Tag. Durch den Iran-Krieg wird im Moment immer wieder über einen möglichen Kerosinmangel gesprochen. Viele haben deshalb ihr Reiseverhalten schon geändert. Statt zu fliegen, weicht laut einer aktuellen Umfrage knapp die Hälfte der Befragten auf Bahn oder Auto aus. 39% buchen früher und 31% warten ab und haben ihre Reiseentscheidung erstmal aufgeschoben. Das erste große richtungsweisende Lehrschreiben von Papst Leo XIV. Wird jetzt gleich in Rom veröffentlicht. Die Enzyklika trägt den Titel Magnifica Humanitas, zu Deutsch die großartige Menschheit. Darin geht es um die Bewahrung des Menschen im Zeitalter der künstlichen Intelligenz. In der Formel 1 hat Kimi Antonelli den 4. Sieg nacheinander geholt. Der 19-Jährige gewann den Großen Preis von Kanada und baute seine WM-Führung damit deutlich aus. Der Mercedes-Pilot siegte in Montreal vor Rekordweltmeister Lewis Hamilton und dem viermaligen Champion Max Verstappen.
7: Und mehr zum Wetter und Verkehr, genau da, wo ihr gerade seid, gibt's schnell und kostenlos in der Rockantenne Hamburg App. Schönes, langes Wochenende. 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
6: Viele zahlen jährlich über 100 Euro für ihr Girokonto, obwohl es längst kostenlose Alternativen gibt. 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
5: Es muss ja auch nicht alles auf einmal erledigt werden. Schon kleine Änderungen helfen dabei, bares Geld zu sparen. Das kann dann für etwas Schönes wie zum Beispiel Urlaub oder neue Möbel genutzt werden. Oder eben zum Vermögensaufbau. Denn richtig angelegt werden sollte es in jedem Fall.
6: Die Basis ist immer ein Notgroschen auf dem Tagesgeldkonto, um einerseits Zinsen zu erzielen, aber auch für Notfälle Geld bereit zu haben. Der nächste Schritt wäre dann für eher mittelfristig geplante Ausgaben, zum Beispiel ein Festgeldkonto, mit dem man sich die Zinsen über einen längeren Zeitraum sichern kann.
5: Ideal für langfristige Investitionen sind weltweit gestreute ETF-Sparpläne. Sie haben historisch die besten Renditen erzielt.
6: Und so kann aus kleinen Einsparungen über die Jahre ein echtes Vermögen werden. Ab nächstem Januar lohnt es sich auf jeden Fall auch, sich das Altersvorsorgedepot anzuschauen. Da zahlt der Staat dann nochmal Geld mit dazu. Wichtig ist, je früher das Geld für Sie arbeitet, desto entspannter können Sie in die Zukunft blicken.
5: Weitere Infos gibt's auch unter raisin.com.
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6: Ich bin Jutta Wittbrock. Es ist 12 Uhr. Guten Tag. Innenminister Dobrindt sieht ein Social-Media-Verbot für Kinder skeptisch. Das sei schwer durchsetzbar, sagte er den Funke-Medien. Soziale Medien gehörten zum Alltag. Auch die Familien selbst müssten sich damit beschäftigen, wie ihr Kind damit umgeht, so Dobrindt. Die Lösung könne nicht allein in einem Verbot durch den Staat liegen. Berichte über eine mögliche Annäherung der USA und des Iran bei ihren Verhandlungen über ein Kriegsende drücken die Ölpreise. Auch wenn US-Präsident Trump inzwischen schon wieder sagt, ein Deal brauche noch Zeit. Der auch für unsere Spritpreise wichtige Ölpreis sank wieder unter 100 Dollar pro Barrel. Wer spielt nächstes Jahr in der Fußball-Bundesliga? Zweitligist Paderborn oder weiterhin der VfL Wolfsburg? Im Relegationsrückspiel heute Abend stemmt sich Wolfsburg gegen den Abstieg. Das Hinspiel war 0:0 unentschieden ausgegangen. Der VfL spielt seit 1997 in der Bundesliga.
2: Und mehr zum Wetter und Verkehr, genau da, wo ihr gerade seid, gibt's schnell und kostenlos in der Rockantenne Hamburg App. Schönes, langes Wochenende. 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
7: Ich bin Jutta Rittbrock. Es ist 13 Uhr. Guten Tag. Das ist gerade ein Riesenthema in den meisten Familien. Sollen Social Media für unter 14-Jährige verboten werden? Innenminister Dobrindt meint, das sei schwer durchsetzbar. Soziale Medien gehörten zum Alltag, sagte er den Funke-Medien. Auch die Familien selbst müssten darauf einwirken, wie die Kids damit umgehen. Die Deutsche Bahn will im Regionalverkehr wieder eine Pünktlichkeitsquote von mehr als 90% erreichen, so wie zuletzt im März 2025. Das kündigte der Chef der DB Regionalverkehrstochter, Armin van Zijderveld, an. Auf 28.000 Baustellen werden in diesem Jahr marode Schienen wieder fit gemacht. Und im Fahrplan soll es mehr Pufferzeiten geben, um Verzögerungen aufzufangen. Auch Beamte sollten in die gesetzliche Krankenkasse eingebunden werden, das meint der Wirtschaftsweise Achim Truger. Durch die guten Gehälter der Beamten könne die Kassenlage der gesetzlichen Versicherung gestärkt werden, sagte der Wirtschaftsexperte der Neuen Osnabrücker Zeitung.
0: Und mehr zum Wetter und Verkehr, genau da, wo ihr gerade seid, gibt's schnell und kostenlos in der Rockantenne Hamburg App. Schönes, langes Wochenende. 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
5: Ich bin Yves Simon. Es ist 14 Uhr. Einen schönen Pfingstmontag euch. Papst Leo hat seine erste Enzyklika dem Thema künstliche Intelligenz gewidmet. In dem Schreiben warnt er vor Machtkonzentration bei nur wenigen Tech-Konzernen, vor Manipulation von Demokratie und vor dem Einsatz autonomer Waffensysteme. Leo meint, KI darf niemals gegen Menschen eingesetzt werden und muss in seinen Augen klar reguliert und gekennzeichnet werden. Auch wenn US-Präsident Trump die Erwartungen auf ein schnelles Abkommen mit dem Iran inzwischen wieder dämpft, allein die Annäherung zwischen den USA und dem Iran bei den Verhandlungen drücken schon den Ölpreis. Ein Barrel kostet jetzt wieder unter 100 Dollar. Und der Rohölpreis, der ist ja auch für die Preise beim Sprit und auch beim Heizöl maßgeblich. Im Netz macht gerade ein Interview zwischen dem Spiegel-Journalist Markus Feldenkirchen und Bayern-Ehrenpräsident Uli Hoeneß die Runde. Darin kritisiert Hoeneß FIFA-Boss Infantino scharf. Da geht's vor allem um die hohen Ticketpreise bei der anstehenden Fußball-WM. Ab dem Viertelfinale geht unter 1.000 Euro umgerechnet nämlich nichts mehr. Die Kritik, die finden die meisten zwar gut, auch wenn sie Hoeneß gar nicht mögen, aber viele meinen auch, Hoeneß könnte ja den DFB genauso hart kritisieren für die Ticketpreise beim Pokalfinale zum Beispiel.
6: Und mehr zum Wetter und Verkehr, genau da, wo ihr gerade seid, gibt's schnell und kostenlos in der Rockantenne Hamburg App. Schönes, langes Wochenende. 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
7: Ich bin Yves Simon, es ist 15 Uhr, guten Tag. Alle reden über KI, auch der Papst. Im ersten Lehrschreiben seit seinem Amtsantritt warnt Leo vor Risiken vor künstlicher Intelligenz. Leo fürchtet nämlich, dass Mitmenschlichkeit, die Menschenwürde und Beziehungen unter die Räder kommen. Wichtig ist ihm auch, dass Arbeit nicht entwertet wird. Stichwort KI als Jobkiller. Und er warnt davor, dass nur wenige Tech-Giganten am Ende alles kontrollieren können. Die Junge Union verlangt in der Debatte um stabile Renten in Zukunft auch Beamte mit einzubeziehen. Die Wirtschaftsweisen sehen das teilweise zumindest ähnlich. Einige gehen sogar noch weiter. Sie wollen, dass Beamte in Zukunft auch in die gesetzliche Krankenversicherung mit einzahlen. Die Diskussion um einen drohenden Kerosinmangel wegen des Iran-Kriegs verunsichert Reisende in Deutschland. Bei einer repräsentativen SAP-Umfrage hat fast jeder Fünfte angegeben, deswegen selbst schon mal einen Flug storniert, umgebucht oder eine Stornierung durch eine Airline erlebt zu haben. Sogar jeder Zweite plant seinen Urlaub dieses Jahr lieber mit der Bahn oder mit dem Auto. Ähnlich viele buchen Flüge schon früher als gewohnt und ein knappes Drittel hat Reisepläne erstmal aufgeschoben.
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1: 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Bedeutet, dass ihr eine kleine Zeichnung von mir in das Buch bekommt.
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8: Ich bin Yves Simon, es ist 16 Uhr, einen schönen Pfingstmontag euch. Papst Leo hat seine erste Enzyklika veröffentlicht, das ist so eine Art Regierungserklärung. Darin hat der Papst unter anderem vor künstlicher Intelligenz gewarnt. Technik muss immer dem Menschen dienen, nicht der Macht oder dem Profit. Das ist die Meinung des Papstes. Gleichzeitig sieht Leo aber auch Chancen in KI, denn die neuen Technologien könnten seiner Meinung nach das Leben der Menschen verbessern und deswegen sind sie nicht per se schlecht, so das Oberhaupt der katholischen Kirche. Der Stellenabbau in der deutschen Industrie geht weiter. Zu diesem Schluss kommt die Analyse eines Beratungsunternehmens. Ende des ersten Quartals, da hat die Zahl der Beschäftigten bei Industrieunternehmen um gut 127.000 unter dem Vorjahresniveau gelegen. Das ist ein Minus von 2,3% und seit dem Vor-Corona-Jahr 2019, da sind schon mehr als 340.000 Industriejobs verloren gegangen. Zum Fußball. Im Relegationsrückspiel zwischen Wolfsburg und Paderborn geht es heute Abend um den letzten freien Platz in der Bundesliga. Anpfiff ist um 20.30 Uhr. Das Hinspiel, das ist ja 0:0 ausgegangen, also alles noch offen. Morgen wird es dann für Fürth und für Essen in der Relegation der zweiten, dritten Liga ernst. Da muss Fürth gewinnen, wenn es noch was reißen will. Ansonsten, Essen hatte das Hinspiel mit 1:0 gewonnen.
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5: Ich bin Yves Simon. Es ist 17 Uhr. Guten Tag. In der SPD gibt es Widerstand, weil ja das Elterngeld gekürzt werden soll. Auch der Sozialverband VDK sieht das so, vor allem weil das Elterngeld seit 20 Jahren schon nicht mehr an die Inflation angepasst wurde. Finanzminister Klingbeil hatte mehrere Ministerien, darunter auch das Familienministerium, zu Einsparungen aufgefordert. Welche Stadt oder Gemeinde ist am besten versorgt mit Schulen, Ärzten, Schwimmbädern oder auch schnellem Internet? Das zeigt jetzt eine Studie des Instituts der Deutschen Wirtschaft. Gewinner des Rankings die kleine Stadt Haar in Bayern. Die Studie zeigt aber auch generell, in fast jeder Gemeinde in Deutschland ist rund die Hälfte der Menschen zufrieden. Im Osten sogar noch mehr als im Westen. Im Münchner Tierpark Hellerbrunn hat ein 23-Jähriger seinen Schuh verloren und bei der Suche danach hat er sich im Bisongehege verirrt. Er ist nämlich verbotenerweise über das Geländer gestiegen. Der Mann hat den Notruf gewählt und sich hinter einem Elektrozaun in Sicherheit gebracht. Polizei und Tierparkmitarbeiter haben den Mann befreit. Er ist mit leichten Verletzungen ins Krankenhaus gekommen. Den Bisons ist auch nichts passiert und sogar der Schuh ist wieder aufgetaucht.
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7: Ich bin Yves Simon, es ist 18 Uhr, guten Abend. Die Ölpreise sind heute deutlich gefallen, weil die Hoffnung da ist, dass es eine Einigung zwischen den USA und dem Iran geben könnte. Der Preis für ein Barrel der Nordseesorte Brent kostet gerade um die 99 US-Dollar, das ist ein Rückgang um gut 5%. Zuletzt war der Preis wochenlang über 100, das hat die Sprit- und Heizölpreise ordentlich nach oben getrieben. Jetzt also zumindest die Hoffnung, dass es wieder in die andere Richtung geht. Das ist gerade ein Riesenthema in den meisten Familien. Sollen Social Media für unter 14-Jährige verboten werden? Bundesinnenminister Dobrindt meint in einem Interview, dass das nur schwer durchsetzbar wäre. Soziale Medien gehören aus seiner Sicht zum Alltag und viele informieren sich auch so. Auch die Familien selbst müssten darauf einwirken, wie die Kids damit umgehen. Zum Beispiel die Kinder nicht einfach den ganzen Tag vors Tablet setzen. Die deutsche Eishockey-Nationalmannschaft will heute mit einem Sieg die Vorrunde bei der WM in der Schweiz abschließen. Ein Erfolg gegen Außenseiter Großbritannien reicht dem DEB-Team aber noch nicht allein für den Einzug ins Viertelfinale. Dazu ist Schützenhilfe von anderen Mannschaften nötig.
0: Und mehr zum Wetter und Verkehr, genau da, wo ihr gerade seid, gibt's schnell und kostenlos in der Rockantenne Hamburg App. Schönes, langes Wochenende. 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
5: Ich bin Yves Simon. Es ist 19 Uhr. Guten Abend. Fast jeder Beamte in Deutschland ist privat versichert. Aber das sollte sich ändern, zumindest wenn es nach dem wirtschaftsweisen Truger geht. Der hat der neuen Osnabrücker Zeitung jetzt gesagt, dass auch Beamte in die gesetzliche Krankenversicherung einzahlen sollten, denn dadurch könne man laut Truger die finanziellen Probleme in den Kassen lindern. Papst Leo hat seine erste Enzyklika veröffentlicht. Es ist so eine Art Regierungserklärung. Dabei hat der Papst künstliche Intelligenz in den Mittelpunkt gestellt. In dem Lehrschreiben warnt er vor den Risiken von KI, fordert klare Regeln und er betont, Entscheidungen über Leben und Tod zum Beispiel, die dürfen keinesfalls Maschinen überlassen werden. Allerdings sieht der Papst auch Chancen in der künstlichen Intelligenz. Wir schauen zum Fußball. Heute starten die Rückspiele in der Relegation. Heute spielen Paderborn und Wolfsburg um die erste Liga. Da geht es um 20:30 los und die Chancen stehen noch 50-50, denn das Hinspiel in Wolfsburg, das ist torlos 0-0 ausgegangen. Morgen Abend, da entscheidet sich dann, wer nächstes Jahr zweite Liga spielt. Entweder ist es Fürth, der Bundesliga-Dino, der seit 1997 mindestens zweit- oder erstklassig spielt, oder Paderborn.
0: Und mehr zum Wetter und Verkehr, genau da, wo ihr gerade seid, gibt's schnell und kostenlos in der Rock Antenne Hamburg App. Schönes, langes Wochenende. 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
3: Ich bin Yves Simon, es ist 20 Uhr, guten Abend. Showdown in der Relegation. Jetzt gleich spielen Wolfsburg und Paderborn um den letzten offenen Startplatz in der Fußball-Bundesliga für die kommende Saison. Im Rückspiel ist nach dem 0:0 im Hinspiel alles offen. Anstoß in Paderborn jetzt gleich um 20.30 Uhr. Nach einem Oberleitungsschaden und einem Böschungsbrand ist die Bahnstrecke zwischen Bremen und Hamburg jetzt wieder befahrbar. Züge fahren dort aber nur langsam, ein Gleis bleibt weiterhin gesperrt. Ein Metronomzug mit 500 bis 600 Fahrgästen musste vorher per Nothalt gestoppt und geräumt werden. Die Reisenden sind dann mit Bussen weitergebracht worden. Auf den Linien RE4 und RB41 kommt es aber weiter zu Verspätungen und Teilausfällen. Vor den Galapagos-Inseln haben Forschende eine neue Oktopus-Art entdeckt. Der Mini-Oktopus ist blau, ungefähr so groß wie ein Golfball und er lebt in der Tiefsee. Mit Hilfe einer hochauflösenden Mikrocomputertomographie konnte seine inneren Organe und der Mund jetzt detailliert untersucht werden. Das Ganze auch ohne dem Tier zu schaden.
4: Und mehr zum Wetter und Verkehr, genau da, wo ihr gerade seid, gibt's schnell und kostenlos in der Rockantenne Hamburg App. Schönes, langes Wochenende. 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
3: Ich bin Helen Martin. Die Diskussion über die mögliche Kürzung des Elterngeldes geht weiter. Der parlamentarische Geschäftsführer der SPD, Wiese, hat der Rheinischen Post gesagt, das Elterngeld sei für viele junge Familien sehr wichtig. Er will, dass Familienministerin Prien woanders kürzt. Der Sozialverband VdK argumentiert außerdem, dass das Elterngeld seit 2007 nicht an die Inflation angepasst worden sei. Im Koalitionsvertrag hatte Schwarz-Rot eigentlich vereinbart, das Elterngeld zu stärken. Bei der geplanten Rentenreform müssen auch Pensionen von Beamten einbezogen werden, zumindest wenn es nach der Jungen Union geht. Das hat der Vorsitzende der Jungen Union, Winkel, im Podcast Table Today gesagt. Jan-Henner Reitze mit den Einzelheiten.
4: Mindestens müssten die Erhöhungen von Pensionen abgedämpft werden, sagt der Chef der Jugendorganisation von CDU und CSU. Man könne nicht über eine Kürzung beim Elterngeld nachdenken und gleichzeitig Altersbezüge von Beamten unangetastet lassen, sagt Winkel. Eine Kommission ist dabei, bis Ende Juni Vorschläge für eine Rentenreform auszuarbeiten. Möglichkeiten sind ein höheres Eintrittsalter in die gesetzliche Rente oder eine Senkung des Rentenniveaus.
3: Papst Leo hat seine erste Enzyklika veröffentlicht. Das ist eine Art Regierungserklärung. Dabei hat der Pontifex künstliche Intelligenz in den Mittelpunkt gestellt. In dem Lehrschreiben warnt er vor den Risiken von KI, fordert klare Regeln und betont, Entscheidungen über Leben und Tod dürften keinesfalls Maschinen überlassen werden. Allerdings sieht der Papst auch Chancen in der künstlichen Intelligenz. Über 1 Million Menschen haben am Pfingstwochenende beim Karneval der Kulturen in Berlin gefeiert. Es gab ein Straßenfest und eine große Parade, an der mehr als 60 Gruppen Tanz, Musik und Kostüme aus aller Welt gezeigt haben. Laut Polizei gab es keine größeren Zwischenfälle.
2: Und mehr zum Wetter und Verkehr, genau da, wo ihr gerade seid, gibt's schnell und kostenlos in der Rockantenne Hamburg App. Schönes, langes Wochenende. 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
4: Ich bin Hendrik Daum. Welche Stadt oder Gemeinde ist am besten versorgt mit Schulen, Ärzten, Schwimmbädern und schnellem Internet? Das zeigt eine Studie des Instituts der Deutschen Wirtschaft. Gewinner des Rankings, die kleine Stadt H bei München. Thomas Bremser mit den Einzelheiten.
5: In fast allen deutschen Städten und Gemeinden ist rund die Hälfte der befragten Bürger zufrieden mit dem Angebot vor Ort. Dabei erzielen ostdeutsche Städte öfter Top-Werte als westdeutsche. Im Vergleich der Bundesländer liegt NRW vorn. 86% der Gemeinden werden als sehr gut oder gut bewertet. Am anderen Ende Mecklenburg-Vorpommern, dort gilt mehr als jede zweite Gemeinde als sehr schlecht versorgt.
4: Fast jeder Beamte in Deutschland ist privat versichert. Doch das sollte sich ändern, zumindest wenn es nach dem Wirtschaftsweisen Truger geht. Der hat in der Neuen Osnabrücker Zeitung gefordert, dass auch Beamte in die gesetzliche Krankenversicherung einzahlen sollen. Dadurch könnte man laut Truger die finanziellen Probleme der Kassen lindern. Das System ist so, wie es jetzt ist, völlig falsch, so Truger. Mehr als 200 Tote und über 900 Verdachtsfälle. Die Weltgesundheitsorganisation sieht die Ebola-Epidemie in der Demokratischen Republik Kongo bisher nicht unter Kontrolle. Es werde erst noch schlimmer werden, bevor es besser wird, so WHO-Chef Tedros. Man tue alles, um Ausrüstung in die betroffene Region zu bringen und die Eindämmungsmaßnahmen voranzubringen. Tedros will morgen persönlich in das Land reisen. Wir schauen zum Tennis. Da hat Eva Liss bei den French Open die zweite Runde erreicht. Die 24-Jährige hat ihre Auftaktpartie in Paris gegen die Kroatin Petra Marcinko mit 6:3 und 6:0 gewonnen. Trotz extremer Hitze. Tatjana Maria und Ella Seidel sind dagegen beide in der ersten Runde ausgeschieden.
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2: Ich bin Hendrik Daum. Bei der geplanten Rentenreform müssen auch Pensionen von Beamten einbezogen werden, zumindest wenn es nach der Jungen Union geht. Das hat der Vorsitzende der Jungen Union Winkel im Podcast Table Today gesagt. Jan-Henner Reitze hat die Einzelheiten.
3: Mindestens müssten die Erhöhungen von Pensionen abgedämpft werden, sagt der Chef der Jugendorganisation von CDU und CSU. Man könne nicht über eine Kürzung beim Elterngeld nachdenken und gleichzeitig Altersbezüge von Beamten unangetastet lassen, sagt Winkel. Eine Kommission ist dabei, bis Ende Juni Vorschläge für eine Rentenreform auszuarbeiten. Möglichkeiten sind ein höheres Eintrittsalter in die gesetzliche Rente oder eine Senkung des Rentenniveaus.
2: Russland hat weitere schwere Angriffe auf die ukrainische Hauptstadt Kiew angekündigt. Es soll eine Reihe systematischer Schläge geben, heißt es aus dem russischen Verteidigungsministerium. Ziele sollen demnach Rüstungsbetriebe, Entscheidungszentren und Kommandoposten in Kiew sein. Erst in der Nacht auf gestern stand Kiew massiv unter Beschuss. Der Ebola-Ausbruch in Afrika dürfte sich wohl weiter zuspitzen. Davon jedenfalls geht die Weltgesundheitsorganisation aus. Man tue alles, um Ausrüstung in die betroffene Region zu bringen und die Eindämmungsmaßnahmen voranzubringen, heißt es von der WHO. Deren Chef Tendros wird morgen in den Kongo reisen. Dort sind mehr als 200 Menschen schon an Ebola gestorben. Es gibt über 900 Verdachtsfälle. Papst Leo hat seine erste Enzyklika veröffentlicht. Das ist eine Art Regierungserklärung. Dabei hat der Pontifex künstliche Intelligenz in den Mittelpunkt gestellt. In dem Lehrschreiben warnt er vor den Risiken von KI, fordert klare Regeln und betont, Entscheidungen über Leben und Tod dürften keinesfalls Maschinen überlassen werden. Allerdings sieht der Papst auch Chancen in der künstlichen Intelligenz.
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1: Erik Grönwall, Bad Bones. Erik Grönwall ist nicht unbedingt der geläufigste Name unter allen Rocksängern. Dabei kann der Schwede bereits mit einer beeindruckenden Vita aufwarten. Erik hat 2009 eine schwedische TV-Castingshow gewonnen, war danach 10 Jahre Sänger der Band Heat, bevor er sich 2022 Skid Row angeschlossen hat. Gesundheitliche Probleme haben Erik dann leider gezwungen, die Band wieder zu verlassen. Jetzt ist Erik gesund und munter wieder am Start und liefert mit Bad Bones ein tolles Soloalbum ab, das musikalisch irgendwo zwischen Hard Rock, Classic Rock und einer kleinen Prise Hair Metal geortet ist. Spätestens jetzt haben alle Fans von Eriks alter Band Heat oder auch Kiss and Dynamite die Ohren gespitzt und das zu Recht. Bad Bones von Erik Grönwall ist das Album der Woche auf Rockantenne Hamburg. Und weiter geht's mit einem brandneuen Song daraus.

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4: Ich bin Hendrik Daum. In Deutschland wird weiter über die mögliche Kürzung des Elterngeldes diskutiert. Der parlamentarische Geschäftsführer der SPD, Wiese, hat jetzt in der Rheinischen Post gesagt, das Elterngeld sei für viele junge Familien sehr wichtig. Er forderte die zuständige Familienministerin Prien von der CDU auf, möglichst woanders zu kürzen. Die schwarz-rote Koalition hatte in ihrem Koalitionsvertrag eigentlich vereinbart, das Elterngeld zu stärken und Mindest- sowie Höchstbetrag anzuheben. Die Weltgesundheitsorganisation warnt vor einer Verschlimmerung der Ebola-Epidemie in Afrika. In der Demokratischen Republik Kongo und in Uganda breite sich die Krankheit schneller aus, als Gegenmaßnahmen ergriffen werden könnten, heißt es. Die WHO hat den Ausbruch der seltenen Form des Ebola-Virus bereits zu einer gesundheitlichen Notlage von internationaler Tragweite erklärt. Papst Leo hat seine erste Enzyklika veröffentlicht. Das ist eine Art Regierungserklärung. Dabei hat der Pontifex künstliche Intelligenz in den Mittelpunkt gestellt. In dem Lehrschreiben warnt er vor den Risiken von KI, fordert klare Regeln und betont, Entscheidungen über Leben und Tod dürften keinesfalls Maschinen überlassen werden. Allerdings sieht der Papst auch Chancen in der künstlichen Intelligenz. Tränen in Wolfsburg, grenzenloser Jubel in Paderborn. Der VfL Wolfsburg ist erstmals in seiner Vereinsgeschichte aus der Fußball-Bundesliga abgestiegen. Die Niedersachsen verloren am späten Abend das Rückspiel der Relegation beim SC Paderborn mit 1:2 nach Verlängerung. Das Hinspiel war 0:0 ausgegangen. Für Paderborn geht es damit nach 6 Jahren wieder zurück in die Bundesliga.
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0: Und wir spielen Heiße Spur. 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Wenn ihr diesen Song zum Beispiel erkennt, jetzt hier am Bass, ne?
1: Dann wären das schon mal 200 Euro. Wie geil ist das denn?
0: Ich brauche vielleicht noch ein Schlagzeug dazu. Dann warten wir einen Moment, dann kommt das Schlagzeug.
1: Könnt ihr haben. 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
0: aber
1: Euro.
0: Aber dann habt ihr auch schon erkannt. Sweet Shadow Mine von Guns N' Roses. 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
6: Ich bin Hendrik Daum. Bei der geplanten Rentenreform müssen auch Pensionen von Beamten einbezogen werden. Zumindest, wenn es nach der Jungen Union geht. Das hat der Vorsitzende der Jungen Union Winkel im Podcast Table Today gesagt. Jan-Henner Reitze mit den Einzelheiten.
7: Mindestens müssten die Erhöhungen von Pensionen abgedämpft werden, sagt der Chef der Jugendorganisation von CDU und CSU. Man könne nicht über eine Kürzung beim Elterngeld nachdenken und gleichzeitig Altersbezüge von Beamten unangetastet lassen, sagt Winkel. Eine Kommission ist dabei, bis Ende Juni Vorschläge für eine Rentenreform auszuarbeiten. Möglichkeiten sind ein höheres Eintrittsalter in die gesetzliche Rente oder eine Senkung des Rentenniveaus.
6: Papst Leo hat seine erste Enzyklika veröffentlicht. Das ist eine Art Regierungserklärung. Dabei hat der Pontifex künstliche Intelligenz in den Mittelpunkt gestellt. In dem Lehrschreiben warnt er vor den Risiken von KI, fordert klare Regeln und betont, Entscheidungen über Leben und Tod dürften keinesfalls Maschinen überlassen werden. Allerdings sieht der Papst auch Chancen in der künstlichen Intelligenz. Mehr als 200 Tote und über 900 Verdachtsfälle. Die Weltgesundheitsorganisation sieht die Ebola-Epidemie in der Demokratischen Republik Kongo bisher nicht unter Kontrolle. Es werde erst noch schlimmer werden, bevor es vielleicht besser wird, so WHO-Chef Tedros. Man tue alles, um Ausrüstung in die betroffene Region zu bringen und die Eindämmungsmaßnahmen voranzubringen. Tedros will heute persönlich nach Kongo reisen. Tränen in Wolfsburg, grenzenloser Jubel in Paderborn. Der VfL Wolfsburg ist erstmals in seiner Vereinsgeschichte aus der Fußball-Bundesliga abgestiegen. Die Niedersachsen verloren am späten Abend das Rückspiel der Relegation beim SC Paderborn mit 1:2 nach Verlängerung. Das Hinspiel war 0:0 ausgegangen. Für Paderborn geht es damit nach 6 Jahren wieder zurück in die Bundesliga.
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1: Erik Grönwall, Bad Bones. Erik Grönwall ist nicht unbedingt der geläufigste Name unter allen Rocksängern. Dabei kann der Schwede bereits mit einer beeindruckenden Vita aufwarten. Erik hat 2009 eine schwedische TV-Castingshow gewonnen, war danach 10 Jahre Sänger der Band Heat, bevor er sich 2022 Skid Row angeschlossen hat. Gesundheitliche Probleme haben Erik dann leider gezwungen, die Band wieder zu verlassen. Jetzt ist Erik gesund und munter wieder am Start und liefert mit Bad Bones ein tolles Soloalbum ab, das musikalisch irgendwo zwischen Hard Rock, Classic Rock und einer kleinen Prise Hair Metal geortet ist. Spätestens jetzt haben alle Fans von Eriks alter Band Heat oder auch Kiss and Dynamite die Ohren gespitzt und das zu Recht. Bad Bones von Erik Grönwall ist das Album der Woche auf Rockantenne Hamburg. Und weiter geht's mit einem brandneuen Song daraus.

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7: Ich bin Hendrik Daum. In der SPD und der Jungen Union wächst der Widerstand gegen Kürzungen beim Elterngeld. Der parlamentarische Geschäftsführer der SPD, Wiese, sagte, das Elterngeld sei für junge Familien sehr wichtig. Er rief Bundesfamilienministerin Prien von der CDU auf, in anderen Bereichen zu sparen. Auch der Vorsitzende der Jungen Union, Winkel, nannte es absurd, milliardenschwere Rentenerhöhungen zu beschließen und gleichzeitig das Elterngeld zu kürzen. In wenigen Wochen wird US-Präsident Trump 80 Jahre alt und immer wieder erzählt er stolz, wie wenig Schlaf er braucht. Und bei Getränken, da setzt er voll auf Diät-Cola. Heute steht Trumps jährlicher Gesundheitscheck an. Aus Washington, Tina Eck.
8: Immer wieder gibt es hier Spekulationen über Trumps Gesundheit, weil er bei Meetings einnickt, geschwollene Beine und Blutergüsse an den Händen hat. Das Weiße Haus wiegelt ab. Das liege daran, dass Trump Aspirin schlucke und viele Hände schüttele. Trump ist nach eigenen Worten physisch und geistig fit wie ein Turnschuh. Aber nach seinen letzten Checkups folgten immer noch ein paar weitere Tests. Warum und mit welchem Ergebnis wurde nie gesagt.
7: Papst Leo hat seine erste Enzyklika veröffentlicht. Das ist eine Art Regierungserklärung. Dabei hat der Pontifex künstliche Intelligenz in den Mittelpunkt